Ja, Musik macht alle froh. Einen recht schönen guten Morgen und herzlich willkommen bei Helmuts Wunschkonzert. Heute ist Sonntag, der 4. Oktober 2026 und für die nächsten 3,5 Stunden hören Sie Musik aus der alten Heimat. Und dazu wünsche ich euch allen gute Unterhaltung. Am Mikrofon spricht Helmut Schusser. Meine Telefonnummer ist 905-206-1234. Das erste Lied singt das Heimatduo Judith und Mel und heißt So ein Sonntagskind wie du.

Ja, man sollte öfters kuscheln. Weiter geht's jetzt mit den Oberstdorf-Musikanten vom Allgäu. Und das ist eine Instrumentalaufnahme und heißt Alte Kameraden.

Okay, Herr. Am kommenden Dienstag ist der 6. Oktober und da fährt der Beatles Bus durch nach Algonquin Park zur Fall Color Tour. Join us on this fantastic day trip to see the beautiful fall colors of Algonquin Park. Rufen Sie den Peter an, wenn Sie dabei sein möchten. 416-419-5336. Und dann am Samstag, dem 17. Oktober, geht es nach Lake Russo, Muskoka and Bracebridge Fall Color Tours. Und am Samstag, dem 24. Oktober, geht es zum St. Jacobs Farmers Market in... wo ist das nochmals? Das ist in St. Jacobs, ja. Nochmals seine Nummer vom Beatles Tour, Bus Tours, wenn Sie dabei sein möchten. 416-419-5336. Es geht weiter mit die Stor Kogler. Und die singen für Sie das Lied Super Summer, singen Dammer. Super Summer, singen Dammer.

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Unsere heutigen Sponsoren um 10 Uhr ist wiederum Heidi Radcliffe aus St. Catharines. Und die Heidi ist dran um 10.30 Uhr. Der Klaus-Peter ist dran um 10 Uhr. Klaus-Peter, 10 Uhr, seine Sendung. Und um 10.30 Uhr die Heidi Radcliffe. Und dann um 11 Uhr wiederum Remy Industries aus Mississauga. Das sind unsere Sponsoren für heute.

Jetzt, meine Damen und Herren, spricht Pastor Matthias Hartwig zu Ihnen von der German United Church in Toronto.

Guten Morgen. Die Deutsche Evangeliumskirche bringt Ihnen Worte der Besinnung. Es spricht zu Ihnen Pastor Matthias Hartwig. Doch zunächst wollen wir uns gemeinsam ein Lied anhören.

Ich begrüße wieder alle unsere Hörer von nah und fern. Unsere heutige Radioandacht ist überschrieben mit dem Titel Die Fischersfrau. Es war einmal ein Fischer. Er war ein hart arbeitender Mann, der sich ganz für seine Frau aufopferte. Sie waren noch nicht lange verheiratet und der Mann versorgte auch noch seine alten Eltern. Manchmal ging er wochenlang hinaus aufs Meer, um das Nötigste zu fangen, damit seine Familie überleben konnte. Seine Frau war viel allein. Eines Tages hatte seine junge Ehefrau in langer Abwesenheit ihres Mannes die Ehe gebrochen. Sie wurde von der Dorfgemeinschaft schuldig gesprochen und sollte nach dem geltenden Gesetz vom Felsen herabgestürzt werden. Sie erkannte ihre Schuld und bereute ihre Tat unendlich. Vergeblich bat sie um Aufschub, bis ihr Mann zurückkäme. In der Nacht vor der Urteilsvollstreckung kehrte ihr betrogener Ehemann unbemerkt von seiner langen Reise zurück. Er hörte, was seiner Ehefrau bevorstand, nachdem er sie zu Hause nicht vorgefunden hatte, und er überlegte, was er machen sollte. Natürlich, er fühlte sich hintergangen, betrogen und traurig, aber er liebte seine Frau von Herzen. Er wusste, dass die Strafe ausgeführt werden muss und dass seine Frau vom Felsen hinabgestürzt werden muss. Da kam ihm aber eine Idee. Er spannte bis zur Morgendämmerung alle erreichbaren Fischernetze am Fuße des Felsens auf und wartete, was geschehen würde. Das Dorf versammelte sich am nächsten Morgen und man wiederholte den Urteilsspruch und sagte der jungen Frau, dass sie sich den Felsen hinunterstürzen solle. Die Frau weinte bitterlich und sprang. Doch die aufgespannten Netze des Ehemanns fingen die schuldig gewordene Frau auf. Ja, die ausgespannten Netze, die die Herabstürzende auffangen und vor dem Tod bewahren, sind ein sprechendes Bild für das Erleben dessen, der sich mit seinem schuldig geworden Sein auf Jesus verlässt. Kein schuldig gewordener, der Jesus um Vergebung bittet, kann tiefer fallen als in seine gütigen Hände. Jesus ging sogar noch einen Schritt weiter. Er hat nicht nur die Netze für uns aufgespannt, sondern er war es, der an unserer Stelle vom Felsen in den Tod sprang. Er hat die ganze Schuld auf sich genommen und ist für unsere Sünden und Vergehungen gestorben. Aber diese Geschichte zeigt uns nicht nur die unermesslich große Liebe Jesu. Nein, wir müssen uns auch einmal die Frage stellen, ob wir auch so vergeben können wie der junge Fischersmann. Können wir die Ungerechtigkeiten, die uns andere Menschen zufügen, auch vergeben? Wir müssen nicht selbst den Felsen hinabspringen. Es wird nicht von uns erwartet, dass wir die Schuld auf uns nehmen, die wir nicht begangen haben. Aber wir sollen vergeben und diejenigen lieben, die uns Böses tun. In der Bergpredigt sagt Jesus, dass wir unsere Feinde lieben sollen und Gutes tun sollen denen, die uns verfluchen. Gerade in der Erziehung sehen wir, dass es notwendig ist, dass eine gerechte Strafe auf Ungehorsam folgt. Kinder und Jugendliche müssen lernen, dass ihre Taten Konsequenzen haben und manchmal die Konsequenzen auch schwer zu tragen sind. Aber wir können einander helfen. Die Sündenlast des anderen mittragen heißt, ihm die Vergebungsmacht des Kreuzes Jesu anbieten und so das Netz spannen, in das der Schuldige hineinstürzt. Liebe Hörer,
Wer von Gott Vergebung erlangen möchte, der ist auch aufgerufen, seinen Mitmenschen alle ihre Untaten zu verzeihen. So heißt es im Matthäusevangelium gleich nach dem Vater unser nämlich folgendermaßen: Denn wenn ihr den Menschen ihre Verfehlungen vergebt, so wird euch euer himmlischer Vater auch vergeben. Wenn ihr aber den Menschen nicht vergebt, so wird euch euer Vater eure Verfehlungen auch nicht vergeben. Liebe Hörer, ich hoffe und bete, dass jeder von uns dem Wort Gottes sein Gehör schenkt und auch positiv darauf reagiert. Und so möchte ich wieder einen jeden ermutigen, diesen Tag und dann auch die kommende Woche mit Jesus zu gehen. Sie hörten eine Andacht der Deutschen Evangeliumskirche in Toronto. Es sprach zu Ihnen Pastor Matthias Hartwig. Wir möchten Sie herzlich einladen zu unseren Gottesdiensten jeden Sonntag um 9.30 Uhr in der Glebe Road United Church. Wenn Sie Fragen oder Anregungen, Sorgen oder Nöte haben oder auch für das Radioprogramm etwas spenden möchten, dann richten Sie sich bitte an unser Gemeindebüro. Deutsche Evangeliumskirche, 20 Glebe Road East, Toronto, M4S 1N6. Telefonnummer 647 204 4692. 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Gemeinsam wollen wir nun noch das Vater unser beten und den Segen empfangen. Vater unser, der du bist im Himmel, geheiligt werde dein Name, dein Reich komme, dein Wille geschehe, wie im Himmel, so auch auf Erden. Unser tägliches Brot gib uns heute und vergib uns unsere Schuld, wie auch wir vergeben unseren Schuldigern. Und führe uns nicht in Versuchung, sondern erlöse uns von dem Bösen. Denn dein ist das Reich und die Kraft und die Herrlichkeit in Ewigkeit. Amen. Und der Friede Gottes, welcher höher ist als all unsere Vernunft, er bewahre unsere Herzen und Sinne in Christus Jesus. Amen. Und am nächsten Sonntag hören Sie uns dann wieder um die gewohnte Zeit.

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Ja, meine Damen und Herren, jetzt haben wir schon wieder Herbst. Herbst 2026 und wie Sie ja gehört haben, die Zeit vergeht so schnell und die Enkelkinder wachsen dann. Heute hat die Emily ihren 5. Geburtstag in der Chuckley Farm. Aber ich gehe zum Hansa-Haus und werde Ihnen gleich die Itinerary geben vom Hansa-Haus. Aber jetzt Station Identification.

geworden. Heute haben wir Sonntag, den 4. Oktober 2026. Sie hören Helmuts Wunschkonzert hier live auf CHLO AM530 aus Toronto. 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

Wir dürfen Sie zur Sendung Botschaft des Heils willkommen heißen. Wir freuen uns, dass Sie sich eingeschaltet haben und wieder dabei sind. Gott segne Sie beim Zuhören.

Wir wollen bitte beten. Mit Paulus beten wir heute, derhalben beugen wir uns vor dem Vater unseres Herrn Jesus Christus, der rechte Vater ist über alles, was Kinder heißt, im Himmel und auf Erden, dass er uns Kraft gebe, stark zu werden am inwendigen Menschen. Herr, von deiner gnädigen Zuwendung, von deiner Liebe, von deinem Wohltun sind wir beständig abhängig. Wie bedeutungsvoll ist vor allem dein Reden, deine Weisung und Mahnung, doch wie ernst kann auch dein Schweigen sein. Bitte hilf uns, beides zu beachten und zu Herzen zu nehmen. Amen.

Gottes Wort lesen wir heute einmal nach Hebräer 1 von Vers 1. Nachdem Gott in vergangenen Zeiten vielfach und auf allerlei Weise durch die Propheten geredet hat, hat er in diesen letzten Tagen zu uns geredet durch den Sohn Gottes, den er zum Erben über alles gesetzt hat, durch den er auch die Welt gemacht hat. Und ein zweites Wort aus Psalm 28. Hier betet David: Wenn ich zu dir rufe, Herr mein Fels, dann schweige doch nicht, damit ich nicht, wenn du schweigst, wie die werde, die in die Grube fahren. Höre mein Flehen, wenn ich zu dir rufe, wenn ich meine Hände aufhebe, gen Himmel vor dir, dem Allerheiligsten. Unsere Texte reden vom Reden Gottes und auch vom Schweigen Gottes. Um jemanden zu uns reden zu hören, setzt voraus, dass wir unmittelbar in seiner Nähe sind. Eine zweite Voraussetzung ist die notwendige Aufmerksamkeit, das wirkliche Hören wollen. Das erwartet jeder Lehrer in seinem Unterricht, das erwartet jeder Redner, der ein Publikum vor sich hat, und das erwartet auch jeder Vater und jede Mutter, die darauf bedacht sind, ihren Kindern eine gute und hilfreiche Erziehung mit ins Leben zu geben. Hierbei werde ich an ein junges Ehepaar erinnert, das es mit der Erziehung ihres einzigen Töchterchens sehr genau nahm. Sie wollten wirklich das Beste für ihr Kind. Der Schulweg dieses Kindes führte in der Nähe eines Mühlgrabens entlang, der Wasser führte. Die sehr besorgten Eltern hatten ihr Kind sehr davor gewarnt, sich nicht an diesem Graben aufzuhalten oder dort zu spielen, um vor einem möglichen Unfall bewahrt zu bleiben. Aber das Mädchen hatte sich eines Tages doch zu nahe an den Graben herangewagt und war ins Wasser hineingerutscht, aber glücklicherweise auch wieder herausgekommen. Als es darauf ängstlich mit nassen Kleidern ins Haus trat, war die Mutter erschrocken, denn sie wusste sofort, was passiert war. Auf ihre Frage, wie das geschehen konnte, gab das Kind zur Antwort, dass es von jemandem ins Wasser hineingestoßen worden war. Die Mutter wurde darüber sehr traurig und schwieg. Als der Vater wieder zu Hause war, unterrichtete sie ihn auch gleich von diesem Vorfall. Beide wussten, dass ihr Kind zum ersten Mal gelogen hatte, und beide setzten sich vor, zu schweigen. Unter diesem Verhältnis war das Kind später schweren Herzens zu Bett gegangen, hatte eine mühevolle Nacht. Es wusste, dass es seine Eltern tief verletzt hatte. Am folgenden Morgen stand das Frühstück zur gewohnten Zeit auf dem Tisch, aber alles blieb still. Tief bedrückt ging das Kind zur Schule. Am frühen Nachmittag kam es heim, wie üblich, und niemand sprach ein Wort. Diesen Zustand konnte das arme Mädchen nicht länger ertragen und es fiel in bittersten Tränen den Eltern um den Hals und suchte deren Vergebung. Das Schweigen der Eltern war eine denkbar unvergesslich harte Strafe, aber sie führte zu dem erhofften Ergebnis, dass dieses Kind wieder den Vorsatz gefasst hat, nie wieder gegen seine Eltern zu lügen. So redet Gott und er schweigt auch, so heißt unser Leitgedanke. Diese Tatsachen sind in Gottes Wort deutlich ersichtlich. Als Mose, der besondere Mann Gottes, erwählt und berufen war, sein Volk aus der Knechtschaft Ägyptens herauszuführen, befürchtete er von vornherein, dass es ihm nicht gehorchen und nicht glauben werde. Er lag in dieser Befürchtung durchaus nicht falsch, denn er musste es tatsächlich so erfahren. 40 Jahre hatte er Mühe und Not mit diesem Volk und das schwierigste Problem war immer wieder ihr Ungehorsam. Und der Prophet Jeremia klagte in späterer Zeit über das gleiche Problem, denn er sagte: 23 Jahre habe ich euch mit allem Fleiß gepredigt, aber ihr habt nie hören wollen. Gott hat in vergangenen Zeiten vielfach und in allerlei Weise geredet, so sagt unser Bibeltext. Die Schrift bestätigt es, dass er in allerlei Art und Weise durch ausgewählte Glaubenshelden und in späteren Zeiten durch die Propheten und dann vor allem durch seinen Sohn Jesus Christus geredet hat. Und worauf ist dieses Reden gerichtet?
in erster Linie auf unsere Errettung aus tiefster Gottentfremdung und auf das Heil unserer Seele. Im 2. Petrusbrief, Kapitel 3, lesen wir ausdrücklich: Gott will nicht, dass jemand verloren werde, sondern dass sich jedermann zur Buße kehre und in inneren Frieden findet. Gott, der Herr, der Heilige, redet und ruft der Welt, der Menschheit, vom Aufgang der Sonne bis zu ihrem Niedergang, so lesen wir im Psalm 50. Das sagt, er ruft zur Besinnung, zur Einsicht, zur Umkehr und bietet der ganzen Menschheit Gnade und Heil an. Sein Reden und Rufen dauert über die ganze festgesetzte Heilszeit an. Aber diese Zeit kürzt ab und sie wird aufhören, genauso wie auch unsere ganz persönliche Zeit aufhören wird. Jeder von uns weiß das und jeder weiß auch, dass dieses Ende sehr plötzlich eintreten kann. Ja, wir wissen es alle, dass wir hier keine bleibende Stätte haben. Und wir wissen, dass unser irdisches Haus, diese Leibeshütte, zerbrechen wird. Darum spricht der Geist des Herrn: Heute, so ihr seine Stimme hört, so verstocket eure Herzen nicht. Ein junger Leutnant berichtet aus dem Ersten Weltkrieg. Er war beauftragt, in Begleitung seines besten Kameraden das Frontgebiet zu überprüfen. Im frühen Morgengrauen brachen sie auf. Als sie bereits in dieses Gebiet eingeritten waren, damals zu Pferd, fiel plötzlich ein Schuss und sein treuer Kamerad fiel vom Pferd. Der junge Leutnant riss sein Pferd sofort herum und stürmte davon. Doch als es wieder ruhiger geworden war, wurde ihm klar, dass diese Kugel ebenso auch ihn hätte treffen können. Und dann vernahm er eine Stimme in seinem Inneren, die ihm deutlich machte, dass sein Leben mit Gott nicht geordnet sei und dass er im Zustand der ewigen Verlorenheit stand. Auf seinem Rückweg war er an einem alten, verlassenen Bauernhof vorbeigekommen. Innerlich tief berührt lenkte er sein Pferd in den Hof und band es fest und eilte ins Haus. Hier fand er einen Stuhl, an dem er sich niederwarf und in Tränen und aufrichtiger Beugung vor Gott um Vergebung und Frieden rang. Hier erlebte er seine Heilsstunde, die er nie wieder vergessen hatte. Erlebnisse dieser Art können nur dann geschehen, wenn Gott redet und wenn Menschen ernsthaft darauf achten. Doch wir haben es bereits schon klargestellt, dass Gott auch schweigt. Wenn ich zu dir rufe, so schweige mir nicht, so betete der König David, damit ich nicht gleich wie die anderen in die Grube fahre. Gott hat zuweilen sehr ernsthaft zu uns geredet und weit bedenklicher wird der Zustand, wenn Gott schweigt. Was dann folgen kann, das finden wir sehr deutlich in Römer 1 aufgezeichnet. Hier schrieb Paulus von Menschen, die von Gott dahingegeben und aufgegeben waren. Das sagt, dass Gott in gewissen Fällen mit seinem vielseitigen Reden und mit allen seinen Bemühungen abschließen kann. Einen schmerzlicheren Zustand kann es für einen sterblichen Menschen nicht geben als den, wenn ihm der Himmel verschlossen und Gott ferne bleibt. Darum, liebe Seele, erkenne, wie bedeutungsvoll das Reden Gottes für dich und für uns alle ist und lasse es nie zu seinem Schweigen über dein Leben kommen. Amen.

Wir danken Gott für sein erquickendes Wort und die erbaulichen Lieder. Danke, dass auch Sie heute wieder dabei waren. Und es ist unser Gebet, dass Sie reichlich gesegnet wurden. Wenn Sie noch mehr segensreiche Lieder hören möchten, schauen Sie doch auf unserem YouTube-Kanal Gemeinde Gottes Edmonton einmal vorbei. Wir würden uns auf Ihren Besuch freuen und hoffen, Sie werden dadurch ermutigt.

Jillian Crew ist ein Volunteer at the Hansa House, so wie viele, viele andere. Und sie schreibt mir, hi Helmo, the following are the upcoming events at the Hansa House. 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Doors open at 1:30 p.m. and enjoy coffee and Kuchen. 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And after the movie, stay and enjoy a music video von DJ Fritz. Nach der Sendung, ich komme vorbei, ich werde auch im Hansa-Haus sein. Und wenn Sie gerne, gerne und oft das Wunschkonzert hören und wenn Sie sich es leisten können und wenn Sie möchten, dann bringen Sie einen Scheck mit, payable to AM530 und unterstützen Sie das Wunschkonzert. Das muss nämlich alles bezahlt werden. Im Moment sieht es sehr schwach aus. Wir sind auf dünnem, dünnem Eis. Aber vielleicht, dass doch einige, die sich leisten können und gerne zuhören, doch mithelfen möchten. On Tuesday, October the 6th, das wäre diesen kommenden Dienstag, ist Kaffee Klatsch. From 1 to 3 p.m. enjoy coffee and bring a sweet treat to share. Ich bin da meistens auch dabei. Es sind so zwischen 20 und 30 nette Leute dabei. Und da wird natürlich das ist natürlich immer sehr, sehr nett. On Sunday, October the 18th, is the membership meeting at 2 p.m. Doors open at 1 p.m. This is a members event only, also Sonntag, 18. Oktober. Am Samstag, dem 24. Oktober, ist Oktoberfest at the Hansa House. Doors open at 6 p.m. For tickets, informations, please call the Annette at 416-617-9157. So Annette, count me in. I am gonna be there as well. Friday, October the 30th, is Schnitzel Friday from 5 p.m. to 8 p.m. Doors open at 4:45 p.m. Enjoy pork or chicken schnitzel, dinner or the chef special. Ich war auch wiederum dabei letzten Freitag beim Schnitzel Friday. If you require any information on our events or on Hansa House, please call us at 905-564-0060, Monday to Friday from 9:30 a.m. to 3:30 p.m. or visit our website at GermanCanadianClubHansa.ca or our Facebook or Instagram sites. 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Okay, weil Oktoberfest ist, am Samstag, dem 24. Oktober, hören wir jetzt einige Oktoberfestmusik. Im Moment läuft es auf Hochtouren in München. Das ist natürlich in Bayern.

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Schön, dass Sie eingeschaltet haben. Herzlich willkommen zur Radioandacht der Martin-Luther-Kirche in Toronto. Mein Name ist Katja Britton und ich bin eine der Laienpredigerinnen hier an der Kirche in Toronto am Lakeshore Boulevard West. Wir wollen heute uns einmal genauer die Stelle in Jesaja, im Propheten Jesaja in den Kapiteln 5, Verse 1 bis 7 anschauen. Wohlan, ich will von meinem lieben Freunde singen, ein Lied von meinem Freund und seinem Weinberg. Mein Freund hatte einen Weinberg auf einer fetten Höhe, und er grub ihn um und entsteinte ihn und pflanzte darin edle Reben. Er baute auch einen Turm darin und grub eine Kelter und wartete darauf, dass er gute Trauben brächte. Aber er bracht schlechte. Nun richtet, ihr Bürger zu Jerusalem und ihr Männer Judas, zwischen mir und meinem Weinberg. Was sollte man noch mehr tun an meinem Weinberg, das ich nicht getan habe an ihm? Warum hat er denn schlechte Trauben gebracht, während ich darauf wartete, dass er gute brächte? Wohlan, ich will euch zeigen, dass ich mit meinem Weinberg tun will. Sein Zorn soll weggenommen werden, dass er kahl gefressen werde. Und seine Mauer soll eingerissen werden, dass er zertreten werde. Ich will ihn wüst liegen lassen, dass er nicht beschnitten noch gehackt werde, sondern Disteln und Dornen darauf wachsen. Und will den Wolken gebieten, dass sie nicht darauf regnen. Des Herrn Zebaoth Weinberg aber ist das Haus Israel und die Männer Judas seine Pflanzung, an der sein Herz hing. Er wartete auf Rechtsspruch. Siehe, da war Rechtsbruch. Auf Gerechtigkeit. Siehe, da war Geschrei über Schlechtigkeit. Liebe Hörerinnen und Hörer, an diesem Sonntag feiern wir, wie viele deutsche Gemeinden, Erntedank. Auch bei uns in Toronto liegen heute Brot, Äpfel und Kürbisse und jede Menge andere Lebensmittel auf dem Altar. Wir haben sie in die Kirche getragen. Wachsen lassen konnten wir sie nicht. Darum sagen wir heute Danke. Für diesen Tag habe ich mir ein Lied aus der Bibel ausgesucht. Der Prophet Jesaja hat es gesungen und es fängt an wie ein Liebeslied. Jesus erzählt von einem Freund, der einen Weinberg auf einem fruchtbaren Hügel hat. Der Freund gräbt den Boden um und liest die Steine heraus. Er pflanzt die besten Reben, baut einen Wachtturm und hebt eine Kelter aus. Er tut alles, was ein Weinbauer tun kann. Die Ernte. Als es soweit ist, hängen nur saure, schlechte Trauben am Stock. Und am Ende des Liedes erfahren wir, wer der Freund ist. Es ist Gott und der Weinberg, also für den er dieses Lied, über den es in diesem Lied geht. Und der Weinberg ist sein Volk. Gott fragt traurig, was soll ich noch mehr tun an meinem Weinberg, das ich nicht getan habe? Mich berührt an dieser Frage, wie viel Gott gibt, bevor er irgendetwas erwartet. Er bereitet den Boden, er pflanzt und schützt lange, bevor die erste Traube wächst. So geht Gott auch mit uns um. Er gibt zuerst und unser Leben ist eine Antwort darauf. Ein kleines Detail in diesem Lied, das hat es mir besonders angetan. Der Weinbauer, also Gott, liest die Steine aus dem Boden. Wer schon einmal einen Garten angelegt hat, weiß, wie mühsam das ist,
Man bückt sich 100 Mal und der Rücken tut weh. Aber ohne diese Arbeit finden die Wurzeln keinen Halt. Gott räumt aus dem Weg, was das Wachsen verhindert. Ich frage mich, gerade an diesem Erntedankfest, welche Steine ich selbst wegräumen kann. Vielleicht ist es ein Vorurteil, eine alte Gewohnheit oder ein Wort, das einem anderen Menschen den Weg zu uns schwer macht. Welche Frucht erhofft sich Gott? Jesaja sagt es am Schluss. Gott wartete auf Recht und fand Rechtsbruch. Er wartete auf Gerechtigkeit und hörte Geschrei. Im Hebräischen klingen diese Worte fast gleich. Für das Ohr ist der Unterschied klein. Für die Menschen, die unter Unrecht leiden, ist es riesig. Frucht ist bei Jesus, dass es gerecht zugeht. Schreit. Vielleicht sitzen Sie heute am gedeckten Tisch. Dann denken Sie an die Hände, die gesät und geerntet haben. An die Menschen auf den Feldern, in den verbrannten Läden. Niemand von uns lebt von seiner eigenen Ernte allein. In Südafrika sagt man dazu Ubuntu. Ich bin, weil wir sind. Ich habe das schon einmal letzte Woche in der Radioandacht erwähnt. Aber ich möchte heute auch noch den jüdischen Denker Martin Buber mit reinbringen, der geschrieben hat, alles wirkliche Leben ist Begegnung. An einem Tisch kann man nebeneinander sitzen, ohne sich wirklich zu begegnen. Man reicht die Schüssel weiter und redet über das Wetter. Begegnung geschieht, wenn ich den anderen ansehe und wissen will, wie es ihm geht. Vielleicht ist eine schöne Aufgabe an diesem Tag, gerade einen Menschen am Tisch wirklich zu begegnen. Auch einen, den Sie noch nicht gut kennen. Ein Weinstock isst seine eigenen Trauben nie. Sie wachsen immer für andere. Das gilt auch für die, die in diesem Jahr bekommen haben. Es ist Gottes Gabe und es will geteilt werden. Mit dem Nachbarn, der allein ist, mit der Familie, die knapp bei Kasse ist und mit dem Menschen, der sich fragt, ob für ihn oder sie noch ein Platz am Tisch frei ist. So wünsche ich Ihnen einen gesegneten Erntedanktag. Möge Gott, der seinen Weinberg mit so viel Liebe angelegt hat, auch Ihr Leben wachsen und reifen lassen. Und möge Ihre Frucht anderen guttun. Amen. Das war die Radioandacht der Martin-Luther-Kirche in Toronto, Kanada. 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Zum Ausklang hören wir die Melodie des Liedes vom Dichter und Komponisten Matthias Claudus. Wir pflügen und wir streuen. In Kirchengesang unter Nummer 508. Seien Sie gesegnet in dieser Woche.

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Ernst Kreuz hat mir eine E-Mail gesendet und sagte, Helmut, Freddie Quinn wurde 95 Jahre alt. Könntest du doch bitte ein paar Lieder von Freddie Quinn spielen? Selbstverständlich, meine Damen und Herren, es ist ja Ihr Wunschkonzert. Sie können sich wünschen, was Sie gerne hören möchten. Er wird auch einen Beitrag machen am 25. Oktober, wo natürlich der österreichische Feiertag ist, wo dann die letzten Soldaten aus Russland, so viel ich weiß, abgezogen sind aus Österreich. So, Ernst, wie gewünscht, deine Lieder jetzt von Freddie Quinn.

lass uns Freunde sein. Sie hörten soeben Freddie Quinn und er wurde gewünscht von Ernst Kreuz und Freddie Quinn wurde 95 Jahre alt und Ernst Kreuz hat gesponsert für den 25. Oktober und da wird er sie bisschen benachrichten über die Abzug von den Soldaten aus Österreich. So, jetzt machen wir Station Identification.

0: 1430.ca.
1: So, es ist schon wieder 10 Uhr geworden, also 2 Stunden haben wir schon hinter uns. Sie hören Helmut Wunsch Konzert hier live auf CHLO AM 530 aus Toronto. Noch 1,5 Stunden bis 11.30 Uhr. Und dann werde ich anschließend von Ihrem Wunschkonzert zum Hansa-Haus fahren. Und dort werde ich heute Kaffee, Kino, Kuchen besuchen. Und Sie wissen ja, hier steht noch, der Film heißt Der Schwarzwaldhof. And after the movie, stay and enjoy a music video. So viel ich weiß, hat das der DJ

Fritz hat das zusammengestellt. Das ist heute Nachmittag. So, nach der Sendung fahre ich dort vorbei und mal schauen, ob wir da jemanden treffen. So, jetzt, meine Damen und Herren, die nächsten 15 Minuten werden gesponsert von Klaus Peter. Er war ja in seinen jungen Jahren, war er ja ein ganz, ganz großer und fleißiger Jäger. Er hat da Bären erschossen und die Elche erschossen mit großen Geweihen und war da ganz, ganz, ganz weit oben im Norden von Ontario. Aber wir reden da nicht ein paar hundert Kilometer, sondern ein paar tausend Kilometer weit oben im Norden. Also Klaus, die nächsten 15 Minuten sind dir gewidmet und er hat auch für den nächsten Sonntag gesponsert. Das erste Lied heißt, ich muss jetzt das einschalten, jawohl, jetzt ist es hier, und das heißt Gabi Albrecht, das Lied meiner Berge, und ich denke, das ist Thüringen. Also, Klaus Peter, hier sind deine gewünschten Lieder. Let's see here. Ja, gut, alles klar.

Helga Voss ist die Sekretärin vom Germania Chor in Hamilton und schreibt mir folgende E-Mail. Hallo Helmut, das milde Herbstwetter geht weiter. Schon beginnen die herrlichen bunten Herbstfarben uns zu erfreuen. Für unsere Mitglieder und Gäste planen unsere Campers im Germania Park den jährlichen Schweinehühnerroost. Hier sind die Details. Am Samstag, den 17. Oktober von 1 Uhr Nachmittag bis 7 Uhr abends, die Tore werden um 12 Uhr geöffnet. Geboten wird der Braten mit Kartoffelsalat, ein Semmel, eine Flasche Wasser, Kaffee oder Tee, sowie Dessert. Der Preis ist $20 am Internet und let me check this out here. Ach ja, das sind die Internet-Ding annunzen hier. Die schreibt sowieso gar niemand auf. Der Einsendeschluss ist der 10. Oktober oder $25 beim Eintritt, falls noch erhältlich. Unser Restaurant ist jeden Freitag von 11.30 Uhr bis 9 Uhr abends geöffnet. Dort gibt es nun neben den vielen Arten von Schnitzel, Hühnerfleisch oder Schweinefleisch, auch Rouladen, Cordon Bleu, natürlich auch Fisch und Chips sowie kleinere Gerichte. Falls Sie mit einer größeren Gruppe kommen möchten, bitte anmelden 905 549 0513. Unser Ratskeller ist ebenfalls jeden Freitag ab 7 Uhr abends geöffnet. Von 7.30 Uhr bis 9 Uhr gibt es Live-Music. Am Sonntag, dem 18. Oktober 2026, planen wir ein Chorfest genannt A Gathering of Voices. Es beginnt um 2 Uhr Nachmittag im Germania Club. In der Pause wird Kaffee und Kuchen erhältlich sein. Der Preis $6.50 und um 4.45 Uhr Nachmittag ein Schnitzel-Dinner für $20. Der preiswerte Eintritt ist nur $10. Cash-Karten werden beim Eintritt verkauft. Und folgende Chöre werden singen. Der Germania Chor, wo ich ja auch schon lange, lange Zeit dabei bin. Wir proben dort jeden Freitagnachmittag. Die Albertons, die Sackville Chorus und Classic Blend Barbershop Chorus. Und Vorschau, am Sonntag, dem 15. November, plant unser Frauenverein den jährlichen Kraft, Seel und Bazar. Wenn Sie die Helga anrufen möchten, um weitere Informationen zu erhalten, ihre Telefonnummer ist 647-226-3031 und sie hat gesagt, sie wird das Telefon abnehmen. So, was haben wir jetzt? Vielleicht einen Walzer und der heißt Beim Kronenwirt, Waldelust, lustig ist das Zigeunerleben und jetzt kommen die lustigen Tale. So, dann in, let me see, in ein paar Minuten, 7-8 Minuten um 10.30 Uhr, hören Sie dann die Sendung von der Heidi Radcliffe aus St. Katharins um 10.30 Uhr.

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So, meine Damen und Herren, inzwischen ist es schon wieder 10 Uhr und 29 Minuten geworden. Und wie versprochen, hören Sie jetzt die Sendung, gesponsert von der Heidi Radcliffe aus St. Catharines. Und sie hat sich die Flippers gewünscht.

0: Sommer noch haben Sie hörten zu ihm die Sendung, gesponsert wiederum von der Heidi Radcliffe aus St. Katharins. Herzlichen, herzlichen Dank. 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

Ja, Mona Opa, ist da, ist was los. Weiter geht's jetzt mit den Amigos. Zum Teufel mit der Einsamkeit.

Sie brauchen nicht einsam sein. Kommen Sie heute Nachmittag zum Hansehaus Kaffee, Kino, Kuchen. Kommen Sie am Dienstag zum Kaffeeklatsch. Kommen Sie zum Oktoberfest. Überhaupt kein Grund ist da, um einsam zu sein. Weiter geht's mit Roger Winnicke. Alberlied.

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1: Meine Damen und Herren, es ist genau 11 Uhr. Heute haben wir Sonntag, den 4. Oktober 2026. Sie hören Helmuts Wunschkonzert hier live auf CHLO AM 530 aus Toronto. Ich bin der Helmut Schösser und bleibe noch hier für Sie und mit Ihnen noch eine weitere halbe Stunde. Jetzt hören Sie die klassische Musik und die wird gesponsert von der Remy Industries aus Miss.

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Somit, meine Damen und Herren, möchte ich mich bei Ihnen verabschieden von dem Wunschkonzert vom 4. Oktober 2026. Jetzt bin ich unterwegs zum Hansa-Haus und vielleicht treffen wir uns dort. Auf Wiederhören, bis nächsten Sonntag. Tschüss, servus.

Die Glocken des Kaiserdoms zu Speyer. Eine dieser Glocken trägt die Inschrift O Clemens, O Pia, O Dulcis Virgo Maria, O Gnadenreiche, O Fromme, O Süße Jungfrau.